0: Autofahrer im Ruhrgebiet müssen ab heute Abend wieder Umwege fahren. Die A52 zwischen dem Kreuz Breitscheid und Essen-Kettwig ist in Richtung Düsseldorf gesperrt. Bis Montagmorgen wird dort an der Ruhrtalbrücke gearbeitet. Auf der A40 wird die Anschlussstelle Bochum Zentrum umgebaut. Richtung Dortmund ist sie ab dem Abend für 2 Wochen gesperrt. Und die A2 ist in Richtung Dortmund bis Montag 5 Uhr zwischen dem Kreuz Oberhausen und dem Dreieck Bottrop dicht. Sie bekommt dort eine neue Fahrbahndecke.
1: So, und jetzt ist der Sven schon da fürs Wetter. Sven, ich habe heute was von Altweibersommer gelesen und wusste jetzt nicht, soll ich es persönlich nehmen oder mich darüber freuen?
2: Freu dich einfach. So. Es ist fast nie sinnvoll, Dinge persönlich zu nehmen, die gar nicht persönlich zu nehmen sind. So, jetzt habe ich psychologische Beratung gemacht.
1: So, wie war
2: gemacht.
1: Das Wetter jetzt?
3: Ja, bitte schnell.
2: Wie war das Wetter? Nein, vor allen Dingen wollte ich ja wahrscheinlich wissen, wie es wird. Also es war heute ein bisschen wechselhaft und es wird auch ein bisschen wechselhaft. Und jetzt kommen wir aber auch direkt aufs Thema. Was es nämlich war heute früh etwas fußkalt. Denn die Nächte werden länger, die Tage werden kürzer, merken wir alle. Klar, September, der Herbst nähert sich so langsam. Deswegen gibt es ja auch dann den Begriff des Altweibersommers, oft für die letzte September-Dekade. Da sind wir ja noch nicht ganz, die letzten 10 Tage des Septembers. Aber heute früh, Bad Berleburg-Hemschler, 1,5 Grad. Wenn man da raustrat, hat man gedacht, oh, der Sommer ist scheinbar vorbei. Medebach, 3,4 Grad. Netphen an der Sieg, 3,5 Grad. Aber die Städte, zum Beispiel im Ruhrgebiet, Bochum 12,5, Köln 12,6, also immer 0,6 Grad Celsius, korrekt gesprochen, Emmerich-Elten 13,2 Grad Celsius, da war es dann noch deutlich milder. Insgesamt kommt wieder etwas wärmere, nicht so richtig sommerliche Luft, denn bei uns in Nordrhein-Westfalen, wir liegen ja nun mal hier, treffen das Hoch, das Azorenhoch und aber auch die Tiefs über den britischen Inseln so ein bisschen aufeinander und machen immer so ein kleines Wechselspiel und man weiß noch nicht so richtig, wer gewinnt. Aber der Trend zeigt, die Temperaturen sind schon nicht ganz tief. Der Sonntag ist so ein kleiner Tiefpunkt, 20 Grad ist jetzt nicht kalt, die Böden werden sich über Niederschläge freuen. Wir erleben einen frühherbstlichen Tag und dann Richtung Montag und Dienstag noch mal einen deutlichen Temperaturanstieg. Dienstag möglicherweise noch mal sommerlich und dann geht es wieder zurück auf typische Septemberwerte. Im Einzelnen haben wir im Moment mit einer Front zu tun. Das ist der Radarfilm. Hier sieht man diese Niederschläge. Nicht viel, was da fällt. Aber hier und da fällt eben was aus dem Gewölk heraus. Dann die Nacht. Diese Wolken, diese Front zieht langsam nach Osten weiter. Dahinter in dieser feuchten Luft gibt es, der Frühherbst lässt grüßen, schon mal die ersten Nebel- und Hochnebelfelder. Die Temperaturen morgen früh in Nordrhein-Westfalen meistens 9 bis 13 Grad, Ruhrgebiet, Rheinland 14 oder 15. Und der morgige Tag, der startet dann genauso wie die Nacht endete. Das heißt teilweise neblig trüb, teilweise ein bisschen sonnig. Da fehlt ein R. Neblig trüb. Zeitweise ein bisschen sonnig und die Temperaturen, die erreichen dann, nachdem wir auf den Nachmittag geschaut haben, wo es einzelne Schauer gibt, aber sonst immer wieder die Sonne durchguckt, 20 bis 23 Grad, das war ein sehr langer Satz, 16 Grad ganz oben und der Wind kommt aus Südwest mit Stärke 3. Der Blick nach vorne, Sonntag eben der Tag für die Böden mit Nässe und 16 bis 20 Grad, Montag mehr Sonnenschein und wieder steigende Temperaturen in Nordrhein-Westfalen.
1: Ich liebe deine Kommentare, kaufe ein R und sage Tschüss.
3: Tschüss. So, wir sehen uns nochmal um 9:45 wieder, dann mit dem nächsten Update und noch viel mehr lustige 80er-Jahre-Bilder.
1: Und jetzt kommt Ihre Lokalzeit. Viel Vergnügen damit.
3: Schönen Abend.
1: Schönen Abend.
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9: Das Finale des WDR 2 Weihnachtswunders wird in diesem Jahr live aus Mönchengladbach übertragen. Und schon heute Abend läuft hier bei uns im Münsterland eine der ersten richtig tollen Spendenaktionen für eben jenes WDR 2 Weihnachtswunder, nämlich im schönen Ascheberg.
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9: Guten Abend, willkommen zur Lokalzeit Münsterland am Freitag. 24 Stunden Live-Musik in der Lambert.

0: Artuskirche in Ascheberg und natürlich machen ganz viele Musikschaffende aus der Gemeinde bei diesem tollen Marathon mit, eben für den guten Zweck. Der gesamte Erlös der Aktion soll also in das Weihnachtswunder fließen. Wir waren heute kurz vor dem Start dieser großartigen Aktion in der Lambertuskirche.
1: Müsst euch mal ganz eng zusammenstellen, ganz eng.
2: Generalprobe des Kirchenchors. Aus einer Idee beim Gassigehen werden nun Spenden für das WDR-Weihnachtswunder. Rund 200 Musiker sind dabei.
3: Eigentlich war das leicht, dass wir hier coole Ideen haben. Das ist in der Gemeinde bekannt. Es haben sich ganz viele gefunden. Selbst wir waren ein bisschen skeptisch, ob wir so in der Zeit von 0 Uhr bis morgens um 5 Uhr Gruppen finden oder Musiker. Aber alle sind begeistert dabei und wir haben komplett 24 Stunden durchorganisiert.
2: Vorfreude auch ein paar Meter weiter im Altenheim Lambertus. Der Chor hier hat sich extra neu gegründet.
4: Als die Idee von unserer Chorleitung kam, für das Weihnachtswunder so eine Aktion zu planen, war ich natürlich hellauf begeistert. Da wir hier im Altenheim ganz viele alte Chorsänger auch haben, die 60, fast 70 Jahre im Chor mitgesungen haben, war die Begeisterung natürlich auch ganz schnell hier.
2: Alle Musikschaffenden letztlich an einem Ort, hier in der Kirche. Und sie wollen möglichst viele Musikfans erreichen.
3: Die Kita, die Lambertus-Spatzen, dann natürlich auch einzelne Gruppen. Es gibt einen Schlager, also zum Mitmachen, eine Schlagergruppe, eine irische Band. Da haben wir Musiker, die gesagt haben, ja, machen wir gerne. Ist mal toll, in so einer Kirche Trompete zu spielen. Wir sind dabei. Das war also, haben wir alles gut gemanagt.
2: Wer bei diesem besonderen Erlebnis dabei sein möchte, hat zeitlich also die freie Auswahl. Bis morgen Abend, 18 Uhr, gibt es nonstop Live-Musik in der Lambertuskirche Ascheberg.
0: Eine bezahlbare Wohnung zu finden, zum Beispiel im sehr teuren Münster, das ist in diesen Tagen ohnehin schon sehr schwierig. Wer auf der Straße lebt, obdachlos ist, der hat auf dem freien Markt praktisch null Chance. Deshalb haben heute am Tag der Wohnungslosen Initiativen auf diese sehr schwierige Situation aufmerksam gemacht, dieser Menschen, und bezahlbaren Wohnraum für alle gefordert, damit auch ein bisschen Hoffnung geweckt. Denn es gibt Einrichtungen und Vereine, die den Betroffenen tatsächlich helfen. Der Verein Dach überm Kopf zum Beispiel hat über 100 Obdachlose dauerhaft in einer eigenen Wohnung untergebracht. Hier ist einer von ihnen, Thomas Franz, der fand es großartig, wieder ein Dach überm Kopf zu haben.
5: Oh Gott, das ist mein Zuhause, das habe ich gedacht. Weil die Wohnung ist wirklich schön, ne? Also wie schön, ne? Und da macht man sich halt so Pläne, da kommt das und das hin. Ja, aber erstmal so, boah. Das ist meins. Das ist nicht meins, aber hier wohne ich jetzt. Und schon gut, aber auch rumgewohnt. Ne? Also wenn man da irgendwie die Straße hinter sich hat und so. Und also die Straße ist hart. Ne? Und da ist nichts. Vielleicht auch mit Freiheit von der Straße und so, das ist Elend. Ruhe.
0: Allein in Münster sind geschätzt rund 2000 Menschen obdachlos. Im Sommer ist das so viel leichter als im Winter. Und der wird, das wissen wir alle, irgendwann kommen. Jedes Jahr um diese Zeit ziehen unsere Landwirte Bilanz. Manche früher, andere später. Aber der Sommer ist natürlich rum, der Herbst kommt, die Erntezeit hat natürlich auch begonnen. Das war schon ein wirklich sehr heißer Sommer und das haben natürlich auch unsere Landwirte teilweise bitter zu spüren bekommen. Der trockene Juni, der hat in der Tat vieles einfach vernichtet, verbrannt, könnte man auch sagen. So lautet auch das Fazit des Westfälisch-Lippischen Landschaftsverbands, kurz WLV. Der hat heute seine Jahresbilanz vorgestellt und dafür einen Hof in Bad Berleburg besucht.
6: Landwirt Philipp Henk ist mittlerweile auch Kranführer. In seiner neuen riesigen Halle trocknet er das eigene Heu. Der Grund? Er hat sich gegen Silage, also konserviertes Futtermittel, entschieden. Seine Kühe sollen die beste Milch geben und bekommen darum ganzjährig nur noch natürliches Gras und Heu zu fressen. Die Ernte von Philipp Henk hat aber in diesem Jahr auch schwer gelitten.
7: Es ging gut los, überdurchschnittlich, aber wir haben nachher schon sehr federn lassen. Ich würde so schätzen, bei uns fehlen so auf dem Grünland so, ich denke, 40% der Menge, die wir eigentlich ernten wollten.
6: Westfalenweit sind die Erträge unterschiedlich. Je nach Standort, Bodenbeschaffenheit und Witterung gibt es für WLV-Präsident Hubertus Beringmeier kein einheitliches Fazit. Er stellt fest,
8: dass wir beim Mais wirklich sehr, sehr unterschiedliche Erträge haben. Wir haben Regionen dabei, da ist er nicht länger als einen Meter geworden. Da haben wir wirklich sehr, sehr schlechte Erträge, auch was Kolbenausbildung angeht. Aber auch dann wieder vielleicht 5 Kilometer weiter, je nachdem, wie die Niederschläge gekommen sind, haben wir auch wieder gute Bestände.
6: Ein Problem, mit dem die meisten Landwirte zu kämpfen haben, sind die hohen Kosten, unabhängig von Region und Art des Betriebs.
8: Wir haben eben durch, denken wir an Energie, denken wir an Dieselkosten, Maschinenkosten, Düngerkosten. Und da sind die Getreidebauern schon in einer schwierigen Situation. Im Tierbereich ist es unterschiedlich. Milch zieht Gott sei Dank jetzt wieder ein bisschen an. War zwischendurch mal schwierig. Wir haben im Fleischbereich die größten Herausforderungen im Schweinebereich, wo wir wirklich unterirdische Ferkel- und auch Schweinepreise haben, die nicht kostendeckend sind. Da hoffen wir, dass wir möglichst schnell auch aus diesem Tief wieder rauskommen.
6: Der Klimawandel ist allgegenwärtig. Das weiß auch Hubertus Beringmeier. Er rät den Landwirten deshalb:
8: Man muss einfach auch großzügiger kalkulieren, was das die Grundfutterversorgung angeht, dass wir auch Überhänge einfahren müssen, um schlechte Jahre auszugleichen, die wir immer mal wieder haben werden, dass man in guten Jahren deutlich über 100% einlagert und dass wir vielleicht auf 120-130% gehen, damit man einen gewissen Puffer hat.
6: Auch Philipp Henk ist noch guter Dinge, was die kommenden Ernten angeht. Er weiß aber auch:
7: Wenn wir noch weitere Jahre so haben, dann sind wir Grünlandbetriebe, glaube ich, wirklich am Limit.
6: Philipp Henk hat neben seiner Milcherei auch einen Hofladen, Legehennen, Forstwirtschaft und Pensionspferde. Schlaue Investitionen für eine ungewisse Zukunft.
0: Viele wissen noch ganz genau, wo sie am 11. September 2001 waren, am Tage der Terroranschläge, die die Welt ganz sicher verändert haben. Ich weiß noch ganz genau, ich habe damals im Copyshop meine Bewerbung für Radio Bremen ausdrucken lassen und alle haben nur auf einen einzigen Fernseher gestarrt, der hinten irgendwo im Büro stand, in diesem Copyladen. Viele hat dieses Ereignis nie wieder losgelassen, bei dem so viele Menschen gestorben sind und Feuerwehrleute und Rettungskräfte zu Helden wurden. Stefan Beking. Der war damals 16 Jahre alt und ist aktuell mit einigen Kameraden von der Wache aus Isselburg in New York, ja, auf einer Reise des Erinnerns sozusagen. Die Ereignisse von 2001 hätten ihn bis heute geprägt, sagt er. Auf dem Programm stehen Besuche von Museen, Feuerwachen und auch einer Feuerwehrakademie. So verbindet die Fahrt Erinnerungskultur mit einem Blick auf die Arbeit der amerikanischen Feuerwehr, seiner Kollegen. Nach den Gedenkfeiern bleibt außerdem noch Zeit, New York kennenzulernen. Den Abschluss der Reise bildet dann die traditionsreiche Stäuben-Parade, bei der die deutsch-amerikanische Freundschaft gefeiert wird. Für die Feuerwehrleute aus Isselburg wird es also eine ganz besondere Woche zwischen Gedenken, Kameradschaft und internationalen Begegnungen. So, eine große Frage: Was macht eigentlich eine große Liebe aus? Was eine gute Partnerschaft? Was ist das Besondere, dass das Paar zusammenschweißt, in guten und natürlich auch in schlechten Zeiten? Für die Lokalzeit haben uns Paare von ihrer Beziehung erzählt. In der neuen Folge unserer Serie Herzenssache lernen wir jetzt Caro und Malte kennen.
9: Wie viel Glück wir hatten, ist eigentlich schon verrückt.
10: Ja. Wir leben gerade genauso, wie ich mir das immer vorgestellt habe.
9: Das ist echt extrem bei uns. Wir verstehen uns viel zu gut. Hi, ich bin Caro.
10: Hi, ich bin Malte.
9: Und wir leben im Van und sind quasi das ganze Jahr lang eigentlich nur am Reisen. Unsere erste gemeinsame Wohnung war ein Camper. Ein Quadratmeter. So hat man direkt am Anfang, glaube ich, ziemlich schnell gemerkt, ob das funktioniert oder nicht.
10: Was ich auf jeden Fall als Beziehungstipp mitgeben kann: Wenn ihr es schafft, im Camper zusammen zu wohnen, ich glaube, dann steht einem nicht mehr viel im Weg.
9: Nee, das glaube ich auch. Ja. Wir kennen uns schon seit der Geburt. Unsere Eltern kannten sich schon.
10: Wir sind nicht nur in der gleichen Stadt, sondern wirklich in den drei gleichen Straßen aufgewachsen. Wir waren in der gleichen Grundschule, wir waren auf den gleichen Kindergeburtstagen.
9: Wir haben uns schon immer sehr, sehr, sehr gut verstanden.
10: In der Schulzeit war auch schon witzig. Da war schon so, dass wir dann auch in Erdkunde in der letzten Reihe saßen und gegackert haben.
9: In der weiterführenden Schule hat sich das ein bisschen verlaufen und dann gab es ein Klassentreffen. Da sind wir dann zusammengekommen.
10: Als ich dann das erste Mal bei Familie Günther irgendwie essen war, war halt nicht dieses: Hey, ich bin übrigens Malte, der Freund, sondern so: Hey, ich bin jetzt auch mal hier.
9: Ich kenne keinen Menschen, der so lieb zu jeder Kreatur auf dieser Welt ist, ob das eine Ameise ist oder ob das andere Menschen sind. Also das ist schon beeindruckend.
10: Wir gehen halt beide irgendwie in die komplett gleiche Richtung.
9: Wir leben sehr sparsam und geben unser Geld relativ gezielt fürs Reisen aus. Wir fahren nur den Wellen oder dem Wetter hinterher. Wenn die Sonne nicht da ist, dann fahren wir einfach weiter und suchen uns irgendeinen sonnigen Ort.
10: Kaffee bei uns morgens ist schon eine gute Sache immer, ne? Also den trinken wir selten an unschönen Orten. Es gab auch Monate, wo man dann mal gucken musste, wie es aussieht. Das ist nicht immer nur cool. Ich glaube, ich habe auch schon Freunde verloren, dadurch, dass wir viel reisen waren.
9: Ich glaube einfach, dass das Reisen sehr wichtig ist, um die kleinen Dinge wertzuschätzen. Man duscht für 30 Sekunden sich ab oder man duscht mal für 2 Minuten und das Wasser ist nicht warm.
10: Wir haben die Freiheit, theoretisch machen zu können, was wir wollen, zu sein, wo wir wollen.
9: Bei uns gibt es nicht dieses, ach, heute ist Montag, sondern wir stehen auf und denken uns, cool, es ist eine neue Woche. Irgendwann sehen wir uns schon auf jeden Fall mit einer Family.
10: Am Surfspot irgendwo.
9: Am Strand irgendwo, am Surfen, bringen unseren Kids Surfen bei. Genauso wie jetzt gerade einfach noch 50 Jahre leben und irgendwann an so kleine Dads herumlaufen.
0: Ich glaube, das klappt bei denen. Ich habe ein gutes Gefühl. Wer sich für Historisches interessiert, der kann übermorgen am Tag des offenen Denkmals aus dem Vollen schöpfen, wie man so sagt. Vom Salzsieden in der Saline in reine Überführung durch das historische Pumpwerk in Münster-Hiltrup bis hin zu einer mittelalterlichen Gerichtsverhandlung unter der mehr als 1000 Jahre alten Fehmer-Eiche in Rasfeld. Was hat das mit dem 80er-Jahre-Postgolf hinter mir zu tun? Man kann übermorgen auch ein ganz neu eröffnetes Museum erstmals erkunden im Ahlener Ortsteil. Tönneshäuschen machen als Postbeamte verkleidete Ehrenamtliche den Vorhang auf fürs kleine, aber sehr feine Postmuseum.
11: Der Schalter hat geöffnet und Christian Wolf, einer der Ehrenamtlichen, legt letzte Hand an. Zum Tag des offenen Denkmals soll alles blitzen.
12: Es war tatsächlich hier mal eine Post. Die geht sogar zurück bis um 1800 rum. Es soll sogar die älteste Poststation sein auf dem heutigen Ahlener Gebiet. Und wir haben uns gedacht, wenn wir dieses Gebäude hier retten, dann muss das auch irgendwo vorkommen. Und so kam eins zum anderen. Und jetzt sind wir stolze Besitzer eines Postmuseums.
11: 3 Jahre haben sie gebraucht.
12: Ja, wunderbar.
11: Um die alte Post wieder herzurichten, nachdem sie zuvor schon die Dorfgaststätte im selben Gebäude wieder eröffnet hatten. Jetzt bei der Errichtung des Postmuseums gibt es Unterstützung eines echten Experten. Marcel Gerres aus dem Sauerland. Der 49-Jährige hat selbst lange bei der Post gearbeitet und bezeichnet sein Blut als Ginstergelb.
13: Weil ich sehr eine starke Affinität zur Bundespost habe, zu dieser Bundesbehörde, weil ich da sehr viel schöne Dinge erlebt habe, auch mit den Postkunden.
11: Seine Liebe zur Post ging so weit, dass er diesen originalen Postgolf selbst restauriert hat. Und bis heute zieht er sich gerne seine alte Uniform an, für Fotosessions und natürlich auch am Tag des offenen Denkmals. Logisch, dass der Ex-Postler jedes Ausstellungsstück kennt.
12: Marcel, was ist das hier eigentlich?
14: Ein sogenannter Wertzeichenbefeuchter. Hier wurde eine Flüssigkeit eingebracht. Und der Kunde konnte sein Postwertzeichen hier drüber ziehen und die Klebeseite wurde dann befeuchtet. Brauchte man nicht immer.
12: Klasse machen. Also das müssen wir auf jeden Fall ausstellen.
14: Ja.
12: Gib her.
11: Vor 150 Jahren wurde die Poststation in Tönneshäuschen errichtet, weil sie an 2 wichtigen Handelswegen lag. Der Briefträger war noch zu Fuß unterwegs und musste sich die Zustellung von jedem Briefempfänger quittieren lassen. Der Postbedienstete in dem kleinen Ortsteil übernahm gleich mehrere Jobs. So wie bis Anfang der 70er Jahre auch der allseits bekannte Ferdinand Samson.
12: Ich habe ihn zum Glück noch kennenlernen dürfen. Und was ich wirklich beachtlich finde und wo man auch den Hut oder die Mütze ziehen muss, ist, er hatte im Grunde mehrere Berufe in einem. Er war hier Gastwirt, gleichzeitig Landwirt, hat noch Versicherungen verkauft und war der Mann der Post. Hat auch später noch Post ausgefahren. Also ich sag mal, der hat Aufgaben gemacht, da würde heute eine Einzelperson schon sagen, da brauchen wir 4 Leute für.
11: Die Ausstellung zeigt viele Stücke aus der Zeit. Telefone, den alten Fernschreiber, aber auch das Ende der Poststation vor ziemlich genau 55 Jahren. Über die Zeit bei der Post danach bis zur Privatisierung Mitte der 90er Jahre weiß der Ex-Postler Marcel Gerres Bescheid.
14: Für mich war das ganz Wichtige der persönliche Kontakt. Auch das nette Gespräch mit den Kunden, auch das Zwischenmenschliche.
11: Aber diese Zeit für die Kunden gäbe es heute nicht mehr. Alles ein Fall fürs Museum am Sonntag ab 10 Uhr.
12: Herzlich willkommen.
0: Es ist die einfachste Sportart der Welt, Laufen. Und auch die extreme Form. Der Marathon kommt einfach nicht aus der Mode, ganz im Gegenteil. Die Marathonstaffel blitzschnell ausverkauft, sogar die Teilstrecke über 28 Kilometer ausverkauft. Laufen boomt total, das merken auch die Macher des Münster-Marathons. Jetzt am Sonntag steht die 24. Auflage an. Es gibt mal wieder einen Teilnehmerrekord. Das war in den vergangenen Jahren schon fast Standard. In diesem Jahr ist die Zahl der Läufe aber in jeder Hinsicht beeindruckend.
15: Das Marathonbüro in Münster. Auf wenigen Quadratmetern läuft hier alles zusammen, was auf 42 Kilometern Laufstrecke wichtig ist. Organisator Michael Brinkmann und sein Team haben hier alles im Blick, trotz eines neuen Anmelderekords. Fast 13.000 Menschen wollen am Sonntag dabei sein, mehr als 4.500 über die komplette Distanz. Das gab es noch nie.
16: Ja, für uns ist das natürlich eine Herausforderung, denn alle anderen Wettbewerbe waren ja schon fast mit Öffnung des Anmeldeportals ausgebucht. Und jetzt kommen die Marathonläufer, sogar fast 1.000 mehr, als wir geplant hatten. Doch wir kriegen sie gut unter. Wir haben tolle Sicherheitskonzepte, wir haben große, breite Straßen und wir sind ganz, ganz sicher, dass es ein toller Lauf wird.
15: Am Sonntagmorgen wird Münster der Schauplatz für Ausdauerläufer. Sowohl für internationale Spitzensportler, die den Streckenrekord knacken wollen, als auch für Hobbyläufer, die in Staffeln zum ersten Mal Marathonluft schnuppern wollen. Und natürlich für die, die den Termin schon lange vorher im Kalender haben, wie Markus Münstermann, der seit 2002 jede Auflage des Spektakels in Münster mitgemacht hat und auch die nächsten mitmachen wird. Das steht jetzt schon fest.
17: Direkt nachdem der Marathon vorbei ist und die Anmeldung geöffnet ist, bin ich mit Sicherheit einer der Ersten, der sich da anmeldet.
15: Als er vor 25 Jahren zum Marathon kam, war die Distanz noch was ganz Besonderes. Doch mittlerweile gibt es immer mehr Extremsport-Events, etwa mit Laufstrecken über 100 Kilometer und noch mehr. Hat Markus Münstermann nicht Sorge, dass die Faszination für einen Lauf über 42 Kilometer schwindet?
17: Alleine der Begriff, wenn ich schon Marathon höre, denke ich, also für mich sind das Emotionen, die ich damit verbinde, also eine lange Distanz. Die Emotionen danach, der Tag danach, das ist immer ganz was Besonderes. Also das Kribbeln im Bauch vorher im Startbereich und unterwegs auch, wenn man an der Strecke Leute sieht, die einen anfeuern. Also die stehen ja nicht umsonst da, also die stehen für einen da. Ne? Das ist schon toll.
15: Auch für Organisator Michael Brinkmann bleibt der Marathon trotz Extremsportbegeisterung das Zugpferd.
16: 42 Kilometer ist okay. Das Training dafür ist absolut gesund. Der Marathon selber ist natürlich mal eine Herausforderung, aber aus meiner Sicht, und so denkt auch unser Orga-Team, sollte man bei 42,195 Kilometer dann auch Schluss machen. Es sind Ausnahmeläufer, die 100 Kilometer oder 100 Meilen machen. Die gibt es auch, aber das ist nicht unsere Strecke.
15: 42 Kilometer durch Münster. Wer da ins Ziel kommt, weiß, was er gemacht hat.
0: Tja, was sie getan, also geleistet hat, das weiß auch Marie Sommer, dieses Jahr dabei bei der Marathonstaffel. Guten Abend.
18: Hallo, schön, dass ich hier sein darf.
0: Gerne. Sie sind ein sehr sportlicher Mensch, unter anderem Triathletin. Erklären Sie uns mal den Kick bzw. die Faszination des Laufens. Es ist kein Ball dabei, meistens läuft man auch viel alleine. Trotzdem lieben die Leute das, die glaube ich auch. Warum?
18: Genau, das ist das Schöne am Laufsport. Also es ist infrastrukturell unabhängig. Man kann es jederzeit machen. Also man ist zeitlich flexibel. Außerdem hat es viele gesundheitliche und auch psychosoziale Vorteile, was den Laufsport einfach so attraktiv macht. Gerade nach der Corona-Pandemie, wo Kontaktsport auch einfach nicht möglich war, hatten wir schon in Deutschland einen Laufboom.
0: Es macht gute Laune, höre ich immer. Wenn man auch schlechte Laune hat, soll es gute Laune machen. Ich muss es auch mal wieder öfter machen. Was muss man mitbringen, um fit zu werden für so einen Marathon? Wie lange dauert das? Ich glaube schon, dass viele Hobbyläufer denken, na, vielleicht mache ich doch noch mal einen.
18: Ja, also ich muss dazu sagen, ich bin selbst noch keinen Marathon gelaufen. Also ich habe viele Freunde, die das schon des Öfteren gemacht haben und ich habe auch echt Respekt vor der Distanz. Ich selbst denke, man braucht einen langfristigen und strukturierten Trainingsplan. Auch Strecken wie 5, 10 oder ein Halbmarathon können am Anfang voll viel Spaß machen. Also es sind auch erstmal Distanzen, die man auch erstmal bewältigen muss. Also langfristige Planung, strukturierte Vorbereitung, sich Zeit geben und das Training wirklich an die eigenen Ziele und an den Körper anpassen.
0: Laufen bedeutet oft auch neuer Lebensstil, andere Ernährung. Ist es auch so ein bisschen so ein Veränderungswerkzeug, weil die meisten Leute dann auch anfangen, gesünder zu leben, anders zu leben?
18: Absolut. Also das bringt ja grundsätzlich auch der Ausdauersport mit sich. Man ist dann auch automatisch, wenn man sich für so einen Marathon vorbereitet, in sozialen Kontakten, die sich halt für den Ausdauersport, für den Laufsport interessieren. Und dann guckt man halt auch nach links und rechts, was kann ich an meinem Leben noch optimieren, damit ich mich beim Laufen besser fühle, damit ich die Distanz schneller schaffe. Genau.
0: Woher kommt dieser Hype, dass man noch mehr als einen Marathon machen möchte, Ultradistanzen, 100 Meilen? Social Media viel oder?
18: Ja, also es kommt viel über Social Media, wenn man sich die Motive anguckt, warum machen Menschen diese Laufevents, sind es halt primär die selbst gesteckten Ziele zu erreichen und das Gefühl zu haben, etwas geschafft zu haben. Und dahinter kommen sowas, also Aspekte wie Gesundheit und Fitness. Und gerade das deckt sich halt auch mit den Ultradistanzen. Also so ein Ultramarathon ist natürlich ein grandioses Ziel, was natürlich auch super auf Social Media aussieht.
0: Eine Frage noch, Sie starten in der Staffel. Was nehmen Sie sich vor? Haben Sie ein Ziel oder eher spaßorientiert? Was ist der Plan für Sonntag?
18: Spaß haben. Auf jeden Fall Spaß haben. Und genau, auch schnell laufen. Aber Prio Nummer eins ist Spaß haben.
0: Viel Spaß und danke und alles Gute.
18: Sehr gerne.
0: Danke. Für Sonntag. Dankeschön. So, nächste Woche werden wir ganz sicher mit tollen Bildern aus dem oder vom Münstermarathon zurückblicken, der jetzt noch vor uns liegt. In den vergangenen Tagen gab es eine ganze Menge anderer Themen, die hängen bleiben. Hier sind unsere Bilder der Woche.
19: Wir müssen deutlich machen, dass wir dranbleiben, dass es keinen Platz für die AfD geben darf, dass wir weiterhin Rassismus, rechter Hetze und völkischem Nationalismus und sozialer Ausgrenzung entgegentreten werden, auch und gerade hier in Münster.
20: Schön warm. Ich bin einfach dran gewöhnt wieder.
21: Genau.
20: Für mich war das Entscheidende auch, ins Wasser reinzugehen, dieses Medium Wasser für mich anzunehmen. Und das habe ich damit geschafft. Ich sage mal, die Angst zu überwinden, das ist für mich auch eine Aussage, die ich hiermit treffen möchte, dass man auch im hohen Alter noch schwimmen lernen kann. Und das ist eigentlich wirklich Lebensqualität bedeutet.
22: Das wird nicht ohne spürbare Entscheidungen ausgehen, ja, das ist sicherlich so. Wir befinden uns allerdings ja schon seit einigen Jahren in einem sogenannten Stabilisierungsprozess.
0: Ich glaube tatsächlich, dass es 9 von 10 biertrinkenden Männern und auch Frauen cool fänden, ihre eigene Biermarke zu haben, oder? Denken Sie mal allein an die zig Gespräche, die man schon über Bier schon geführt hat, also ich zumindest. Das kannst du nicht trinken, das andere, oh nee, geh mir weg mit der Plörre und so weiter. Hast du schon gehört? Preußen Münster hat die Biermarke im Stadion gewechselt, da gehe ich nie wieder hin, was man da nicht schon alles gehört hat. 3 Männern aus Gescher im Kreis Borken kann jede Diskussion um dieses oder jenes Bier im Grunde Latte sein. Seit einigen Wochen brauen sie nämlich einfach ihr eigenes. Angefangen hat alles in der Gartenhütte.
23: Du hast im Prinzip dein Malz, ein bisschen Wasser, Hefe und Hopfen und danach kriegst du ein Produkt, was du unendlich variieren kannst.
24: Das ist ähnlich wie beim Kochen. Man muss die Zeiten einhalten, die Temperaturen einhalten.
25: Wenn du merkst, nach 10 Stunden, was unten rauskommt, was schon ähnlich aussieht wie ein Bier, riecht schon wie ein Bier, und kannst dann die erste Flasche losmachen und die ploppt schön, dann bist du begeistert.
26: In der Gartenhütte das eigene Bier brauen. Für Leonard, Engelbert und Christoph gibt es nichts Schöneres. Schnell fassen die 3 einen Entschluss. Wir wollen diesen Genuss unbedingt mit anderen teilen.
23: Wir haben da abends zusammengesessen und gesagt, ja, das schmeckt gut, das schmeckt richtig geil.
24: Ich habe durch die Gastronomie, die ich betreibe, genug Probanden gehabt, denen ich quasi mal immer einen Schluck untergeschoben habe. Und manchmal wussten sie auf gut Deutsch gesagt gar nicht, was sie trinken. Und dann hast du eine ehrliche Reaktion. Und irgendwann habe ich festgestellt, boah, von 10 haben dir jetzt 8 gesagt, das ist ein geiles Bier, wo kann ich denn das kriegen?
23: Ja, da war es einfach dieser kleine Jungstraum, ne? So nach dem Motto, wir bringen jetzt mal unser eigenes Bier auf den Markt.
26: Für den Eigenbedarf reichte noch die kleine Gartenhütte. Doch für die ersten 1100 Höderhohliter musste eine Brauerei in Oelde aushelfen. Das war der Startschuss zur eigenen Biermarke. Und die Arbeit fing damit erst so richtig an.
1: Den Aufwand haben wir definitiv, glaube ich, unterschätzt. Also da kam eine ganze Menge auf uns zu.
2: Da wurde erst die Firma angemeldet, dann wurde die Marke angemeldet, dann wurde letztendlich dafür gesorgt, dass wir ein Logo bekamen, dann wurde dafür gesorgt, dass wir alle Richtlinien eingehalten haben.
26: Die dritte Charge umfasst mittlerweile 4.100 Liter. Das neue Bier wird auch in diesem Getränkeladen mitten in Gescher für aktuell 35 Euro pro Kiste verkauft.
3: Relativ hochpreisig, aber hat sofort sehr gut funktioniert. Die Jungs, sie können es, sie haben es richtig gemacht, sie sind sogar zur richtigen Zeit unterwegs. Der Absatz war zügig da und wir haben ihn immer noch. Ich bin da sehr optimistisch, dass es ein bisschen weitergeht.
26: Der Getränkehändler unterstützt die Bierbrauer mit einem prominenten Platz im Laden. Und die drei setzen vor allem auf Mundpropaganda.
4: Ich habe das schon mal eher von gehört, auf Facebook und so weiter und so fort. Und jetzt bin ich gerade mit den Jungs hier ins Gespräch gekommen und habe jetzt einfach mal zugegriffen.
26: Auch in der Gastronomie gibt es mittlerweile den Höderhohgenuss. Die Gründer freut's.
5: Wir wollen nicht damit Geld verdienen, sondern wir wollen einfach nur den Leuten was Schönes bieten.
1: Vor allem Spaß haben. Ich habe die richtigen Kollegen, mit denen ich das mache. Wir möchten es einfach, das Bier etablieren, als wirklich riesiges, schönes Landbier.
26: Und final die Frage, woher kommt denn nun der Name Höderho?
1: Wir haben einfach die Nachnamen genommen und haben so ein bisschen vielleicht auch an Horido, an Trinkspruch gedacht. Haben gedacht, Höderho kann man auch wunderbar als Trinkspruch verwerten.
5: Hörnemann?
1: Damm. Hollard. Und zusammen sind wir Hello!
0: Oh gut, dass das noch aufgelöst wurde. Ich hätte die ganze Nacht drüber nachgedacht, weil ich es noch nicht gehört hatte. Jetzt wissen wir es alle. Preußen Münster spielt in der dritten Liga. Naja, also noch ziemlich holprig Fußball. Man hört viel Gemecker auf der Tribüne. Aber die Saison hat gerade erst begonnen und die Punkteausbeute, die stimmt im Grunde. Jetzt kommt die sogenannte englische Woche. Sonntag geht es nach Stuttgart. Am nächsten Mittwoch dann gegen das ebenfalls Bundesliga-Gründungsmitglied, den 1. FC Saarbrücken. Ganz cooles Traditionsduell. Bei uns verpassen Sie nichts.
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0: So, und hier sind noch die gemischten Wetteraussichten für das Münsterland. So wird's. Achtung, Bild. Kein Bild? Doch, danke. In der Nacht lösen sich die meisten Wolken auf und es bleibt trocken. Dazu wird es ein bisschen milder. Die Tiefstwerte liegen zwischen 12 und 11 Grad. Der Samstagvormittag, der wird neblig und dicht bewölkt, aber stellenweise kann auch schon die Sonne scheinen und meist bleibt es trocken. Nur vereinzelt gibt es leichten Sprühregen. Im Laufe des Tages verschwinden dann die Nebelfelder und bei mal lockeren, manchmal auch dickeren Wolken scheint gelegentlich die Sonne. Dabei bleibt es weitgehend trocken. Die Tageshöchsttemperaturen 21 oder auch mal 22 Grad. Und dann am Sonntag Wolken und schauerartiger Regen, bisschen Sonne am Nachmittag, 20 Grad, am Montag Sonne, lockere Wolken, weitgehend trocken, 22 Grad. Am Dienstag erst sonnig, nachmittags kommt dann eine Kaltfront mit Schauern und Gewittern. Die Sonne am Sonntag eine, am Montag vier, am Dienstag drei Stunden für uns zu sehen. Wie geht's dann weiter? Der 7-Tage-Trend, der Tiefdruckeinfluss, der setzt sich im weiteren Verlauf fort. Das heißt, dass sich etwas Sonne mit mal dichten, mal lockeren Wolken abwechselt. Abschnittsweise gibt es auch Regen, vereinzelt auch mal Gewitter. Nach der Tagesschau geht es hier bei uns im WDR-Fernsehen weiter mit Süßem vom Niederrhein mit dem großartigsten Logo ever. Die Katjes-Story in Heimatflimmern. Nehmen Sie sich eine Tüte Katjes dazu, darf ich das sagen, vielleicht auch Haribo. Machen Sie sich auf jeden Fall einen schönen Abend. Morgen gibt es hier die Lokalzeit am Samstag. Wir sehen uns in der nächsten Woche wieder. Bis dahin, ein schönes Wochenende.

0: Damit war das Katjes Kind in seiner kleinen schwarzen Form geboren. Für ein Kind ist natürlich eine Süßwarenfabrik schon ein Traum.
1: Die Aufgabe ist ja, das Unternehmen in die nächste Generation zu bringen.
2: Der Fruchtgummi, der kommt in die Puderkästen rein.
3: Katjes gehört einfach zu Emmerich.
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